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1: Im Studio Stefanie Häuslein. Guten Morgen. Showdown in der Bundesliga. Dieses Wochenende geht die Saison zu Ende und der Endspurt ist besonders eng. Im Abstiegskampf sind drei Teams punktgleich. Sogar Heidenheim kann sich rechnerisch wieder retten. In der Spitzengruppe steht Stuttgart auf Platz 4, punktgleich mit Hoffenheim. Und auch Leverkusen auf Platz 6 kann den VfB noch einholen. Der ist morgen in Frankfurt. Trainer Sebastian Hoeneß.
2: Das reduziert sich jetzt nach einer langen Saison auf dieses eine Spiel. Und das wird ein heißes Ding in Frankfurt. Sicher gegen eine Mannschaft, die jetzt auch noch um den internationalen Wettbewerb kämpft. Ihr letztes Heimspiel. So können wir davon ausgehen, dass wir auch auf der anderen Seite eine sehr starke Mannschaft haben. Und du wirst eine Top-Leistung abliefern müssen. Genauso oder noch besser wie letzte Woche gegen Leverkusen, um dort die Wahrscheinlichkeit zu erhöhen, ein Resultat zu erzielen, das du brauchst.
1: Verbraucher im Südwesten müssen sich heute auf Einschränkungen im Handel einstellen. Der Einzel- und Versandhandel, unter anderem in Stuttgart, Heilbronn, Göppingen, Ludwigsburg und Esslingen, sind im Warnstreik. Betroffen sind Kaufland, IKEA, Obi und mehrere Bekleidungshäuser. In Stuttgart ist außerdem eine Demo. Die Beschäftigten im Handel fordern 7% mehr Geld. Und jetzt weitere Meldungen in Kürze. Deutschland ist bereit, einen größeren Beitrag zur Sicherung der Straße von Hormuz zu leisten. Neben einem Minenboot und einem Versorgungsschiff sind jetzt auch Spezialisten zum Schutz von Schiffen und Führungskräfte im Gespräch, wenn der Iran-Krieg beendet ist. Ukraine-Präsident Zelensky fordert nach einem schweren Angriff härtere Sanktionen für Russland. In Kiew sei ein Marschflugkörper eingeschlagen, der gerade erst produziert worden sein könne, sagte Zelensky. Das bedeutet, dass Russland weiter Bauteile dafür beziehen kann. Und in Berlin und Hamburg haben am Vatertag gestern jeweils hunderte Menschen gegen sexualisierte Gewalt an Frauen protestiert und aufgerufen dazu hatten Männerinitiativen. Sie fordern mehr Männer auf, bei übergriffigen und sexistischen Verhaltensweisen einzuschreiten.
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1: Im Studio Stefanie Häuslein. Guten Morgen. Finale in der Fußball-Bundesliga. Morgen ist der letzte Spieltag und der Endspurt ist eng wie nie. Im Abstiegskampf sind drei Teams punktgleich. Sogar Heidenheim kann sich wieder retten. In der Spitzengruppe ist Stuttgart punktgleich mit Hoffenheim und auch Leverkusen kann den VfB noch einholen. Der tritt morgen in Frankfurt gegen einen direkten Konkurrenten um die Champions League-Plätze an. Trainer Sebastian Hoeneß.
2: Das reduziert sich jetzt nach einer langen Saison auf dieses eine Spiel. Und das wird ein heißes Ding in Frankfurt gegen eine Mannschaft, die jetzt auch noch um den internationalen Wettbewerb kämpft. Also, du wirst eine Top-Leistung abliefern müssen. Genauso oder noch besser wie letzte Woche gegen Leverkusen, um dort die Wahrscheinlichkeit zu erhöhen, ein Resultat zu erzielen, das du brauchst.
1: Wir berichten morgen ab 14 Uhr live aus dem Stadion. Anpfiff ist dann um 15.30 Uhr. Verbraucher im Südwesten müssen sich heute auf Einschränkungen im Handel einstellen. Der Einzel- und der Versandhandel, unter anderem in Stuttgart, Schwäbisch Hall, Böblingen, Ludwigsburg und Esslingen, sind im Warnstreik. Betroffen sind Kaufland, IKEA, Obi und mehrere Bekleidungshäuser. In Stuttgart wird zudem demonstriert. Die Beschäftigten im Handel fordern 7% mehr Geld. Und jetzt weitere Meldungen in Kürze. Die AfD will in Sachsen-Anhalt im Falle eines Wahlsieges im großen Stil Beamte austauschen. 150 bis 200 Stellen sind nach Aussage der dortigen Parteispitze realistisch. So viel eigenes Spitzenpersonal würden die Rechten dann einsetzen. Sachsen-Anhalt wählt im September. Ukraine-Präsident Zelensky fordert härtere Sanktionen für Russland. In Kiew sei ein Marschflugkörper eingeschlagen, der gerade erst produziert worden sein kann, sagte Zelensky. Russland könne also Sanktionen umgehen und weiter Bauteile dafür beziehen. Und in Berlin und Hamburg haben gestern zum Vatertag hunderte Menschen gegen sexualisierte Gewalt an Frauen protestiert. Und aufgerufen hatten Männerinitiativen dazu. Sie fordern mehr Männer auf, in sexistischen, übergriffigen Situationen einzuschreiten.
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0: 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Kennst du Just don't ask me die Geschichte hinter diesem Song?
1: 1987. Susan Vega läuft durchs Treppenhaus nach Hause in ihre Wohnung. Direkt am Briefkasten begegnet ihr ein kleiner Junge. Das muss Luca sein, denkt sie. Einige Wochen vorher war ein Paket mit Spielzeug bei ihr gelandet, das an einen Luca adressiert war. Hallo, sagt sie. Hallo, sagt der Junge schnell und verschwindet. Dieses Erlebnis inspiriert sie zu einem Song über ein misshandeltes Kind. Ich heiße Luca, ich wohne im zweiten Stock. Wenn du was hörst spät in der Nacht, irgendeinen Krach, irgendeinen Kampf, dann frag mich bloß nicht, was es war. Susan Vega, Luca.
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1: Was Hanna sagen wollte, wir klugscheißen heute. Über Redewendungen, beziehungsweise über eine ganz bestimmte, ins Fettnäpfchen treten. Bedeutet ja, dass wir aus Versehen was Unangenehmes getan oder in meinem Fall ganz oft was Unangenehmes gesagt haben, kommt aus dem 19. Jahrhundert, weil damals vor allem in bäuerlichen Haushalten ganz normal war, dass ein Schüsselchen mit Fett A. im Bad stand mit Bartfett drin, B. das stand neben der Tür mit Schuhfett drin oder C. das war im Keller, um Mäuse von den Vorräten fernzuhalten.
2: 0800 24 707 7. Hanna und Nikolaus sind hier. Wen haben wir denn dran?
3: Guten Morgen, der Jan ist hier.
1: Grüße dich, Jan. Woher kommst du?
3: Ich komme aus Kornwestheim.
1: Sehr gut. Und bist du in Kornwestheim heute schon in ein Fettnäpfchen getreten?
3: Heute noch nicht, aber ich habe ein bisschen verschlafen und musste jetzt zur Uni.
2: Ah, okay.
1: Erste Vorlesung Germanistik gleich also.
3: Ja, nee, tatsächlich nicht. Eher in die technische Richtung.
1: Dann schieß los. Woher kommt die Redewendung?
3: Die Redewendung müsste eigentlich daher kommen, dass es neben der Tür stand, weil man damit früher seine Schuhe eingefettet hat, wenn man heimkam, wenn die nass waren oder so. Und die Redewendung kommt, glaube ich, daher, dass es dann peinlich war, wenn man da einfach reingetreten ist, wenn man nicht aufgepasst hat. Irgendwie so
1: haben wir das mal. Wirklich, was soll ich denn jetzt noch erzählen? Das ist alles 100.000% richtig. Jawohl, ja. Guck, jetzt hatte das Verschlafen doch was Gutes, ey.
3: Ja, wenigstens ein Vorteil.
2: Und vor allem voll cool, dass du trotzdem hier jetzt noch anrufst nebenher.
1: Ja.
2: Nicht schlecht.
1: Hoff, dein Prof hört's nicht, ehrlich.
3: Klar.
1: Hey, dann mal ein schönes Wochenende halt heute noch gut durch und viel Spaß mit deiner Klugscheißertasse.
3: Dankeschön. Wünsche dir auch ein schönes Wochenende.
1: Merci.
2: Dankeschön. Let's go.

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1: Im Studio Stefanie Häuslein. Guten Morgen. Der letzte Spieltag der Fußball-Bundesliga steht an und es ist spannend wie nie. Im Abstiegskampf sind drei Teams punktgleich, auch Heidenheim kann sich noch retten. In der Spitzengruppe ist Stuttgart punktgleich mit Hoffenheim, hat Leverkusen im Nacken und spielt gegen Frankfurt um die millionenschweren Champions-League-Plätze und darf sich gleichzeitig nicht vom Pokalfinale nächste Woche ablenken lassen. Druck, aber machbar, sagt Trainer Sebastian Hoeneß.
2: Wir haben diese Spiele jetzt schon gehabt, auch schon absolute Druckspiele. Und da haben wir jetzt einfach ein paar Jungs, die schon bewiesen haben, dass sie da sind. Und die Jungs sind sehr klar, sind sehr fokussiert. Also es ist Vorfreude spürbar und das nur für den Samstag. Und dann kommt das nächste Ziel. Aber nein, also das fällt gerade nicht schwer, den Fokus scharf stellen zu müssen.
1: Anpfiff morgen ist um 15.30 Uhr. Wir berichten live. Verbraucher im Südwesten müssen sich heute auf Einschränkungen im Handel einstellen. Der Einzel- und Versandhandel, unter anderem in Stuttgart, Heilbronn, Schwäbisch Hall, Ludwigsburg und Esslingen, sind im Warnstreik. Betroffen sind Kaufland, IKEA, Obi und mehrere Bekleidungshäuser. Die Beschäftigten im Handel fordern 7% mehr Geld. In Stuttgart wird dafür auch demonstriert. Und jetzt weitere Meldungen in Kürze. Die AfD will in Sachsen-Anhalt im Falle eines Wahlsieges im großen Stil Beamte austauschen. 150 bis 200 Stellen sind nach Aussage der dortigen Parteispitze realistisch. So viel eigenes Spitzenpersonal würden die Rechten dann einsetzen. Sachsen-Anhalt wählt im September. Ukraine-Präsident Zelensky fordert härtere Sanktionen für Russland. In Kiew sei ein Marschflugkörper eingeschlagen, der gerade erst produziert worden sein kann, sagte Zelensky. Russland könne also Sanktionen umgehen und weiter Bauteile dafür beziehen. Und Deutschland startet heute gegen den Olympiadritten Finnland in die Eishockey-WM. 16.20 Uhr ist Anpfiff. Das deutsche Team hat vor 3 Jahren sensationell Silber geholt, hat bei Olympia dieses Jahr aber enttäuscht. Nun ist das Viertelfinale das erklärte Ziel.
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1: Im Studio Stefanie Häuslein. Guten Morgen. Russland schafft es weiter, Sanktionen zu umgehen. Das kritisiert Ukraine-Präsident Zelensky und fordert härtere Strafen gegen die russische Regierung. Im ukrainischen Kiew sei bei den jüngsten Angriffen mit vielen Toten ein Marschflugkörper eingeschlagen, der gerade erst produziert worden sein kann, so Zelensky. Das zeige, dass Russland es nach wie vor trotz der Sanktionen schafft, dafür Bauteile zu beziehen. 75 Meter vor der dänischen Insel Anholt ist ein toter Wal entdeckt worden. Er sei geschätzte 10 bis 15 Meter lang und wohl schon länger tot, meint die örtliche Umweltbehörde. Unklar ist, ob es sich um den kürzlich geretteten Buckelwal Timmy handelt. Derzeit gäbe es keine Pläne, das Tier zu bergen, heißt es. Das kann sich ändern, falls der Kadaver Richtung Küste treibt. Das wird im Laufe des Vormittags entschieden. Und jetzt weitere Meldungen in Kürze. US-Präsident Trump setzt heute seinen Staatsbesuch in China fort. Er und Staatschef Xi treffen sich erneut zu Gesprächen. Peking ist auf iranisches Öl angewiesen und hat zuletzt seine Forderung nach einer Waffenruhe im Iran erneuert. In vielen Städten Baden-Württembergs sind heute der Einzel- und Versandhandel im Streik. Wer zu Kaufland, Ikea, Obi oder in mehrere Bekleidungshäuser will, muss mit Einschränkungen rechnen. Die Beschäftigten fordern 7% mehr Geld. Und am letzten Spieltag der Fußball-Bundesliga geht es morgen für mehrere Clubs sportlich und finanziell um alles. Im Abstiegskampf sind 3 Teams punktgleich. Auch Heidenheim kann sich noch retten. In der Spitzengruppe spielen Stuttgart, Hoffenheim und Leverkusen um die millionenschweren Champions-League-Plätze. Dabei darf Stuttgart sich nicht vom Pokalfinale nächste Woche ablenken lassen. Trainer Sebastian Hoeneß.
2: Wir haben diese Spiele jetzt schon gehabt, auch schon absolute Druckspiele. Und da haben wir jetzt einfach ein paar Jungs, die schon bewiesen haben, dass sie da sind. Und die Jungs sind sehr klar, sind sehr fokussiert. Also es ist Vorfreude spürbar und das nur für den Samstag. Und dann kommt das nächste Ziel. Aber nein, also das fällt gerade nicht schwer, den Fokus scharf stellen zu müssen.
1: Stuttgart gegen Frankfurt. Wir berichten morgen live.
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1: Im Studio Stefanie Häuslein. Guten Tag. Russland schafft es weiter, Sanktionen zu umgehen. Das kritisiert Ukraine-Präsident Zelensky und fordert härtere Strafen gegen die russische Regierung. Im ukrainischen Kiew sei bei den jüngsten Angriffen mit vielen Toten ein Marschflugkörper eingeschlagen, der gerade erst produziert worden sein kann, so Zelensky. Das zeige, dass Russland es nach wie vor trotz der Sanktionen schafft, dafür Bauteile zu beziehen. 75 Meter vor der dänischen Insel Anholt ist ein toter Wal entdeckt worden. Er sei wohl schon länger verendet, meint die Umweltbehörde. Es wird vermutet, dass es sich um Buckelwal Timmy handeln könnte, der vor 2 Wochen aus der Wismarbucht gerettet worden war. Diana Kramer weiß mehr.
2: Der Wal vor der dänischen Küste soll 10 bis 15 Meter lang sein und es soll sich wohl um einen Buckelwal handeln. Erste Bilder zeigen laut dänischen Medien wohl auch, dass die Haut des Tieres auffällig ist. Alles Daten, die darauf hindeuten, dass es sich um den Wal handeln könnte, der Ende März erstmals vor Timmendorfer Strand und dann mehrfach in der Wismarbucht in der Ostsee gestrandet war. Der Sender, den der Wal bei seiner Freilassung getragen hatte, lieferte bisher keine Daten. Die dänischen Behörden wollen jetzt Gewebeproben entnehmen, um Klarheit zu bekommen.
1: Und jetzt weitere Meldungen in Kürze. Präsident Trump ist auf dem Rückweg von Peking in die USA. In seinen Gesprächen mit dem chinesischen Staatschef Xi soll es um Wirtschaft sowie den Flugzeug- und Agrarbereich der Staaten gegangen sein. Trump sprach danach recht vage von fantastischen Handelsdeals. Ein 50-Jähriger ist mit seinem Auto bei Heilbronn in den Neckar gefahren, vermutlich angetrunken. Die Polizei konnte ihn unverletzt retten. Das Auto fehlt noch. Bisher ist nur ein älteres gestohlenes Auto gefunden worden. Der Neckar ist jetzt bei Bad Rappenau gesperrt. Und Deutschland startet heute Nachmittag gegen den Olympia-Dritten Finnland in die Eishockey-WM. 16:20 ist Anpfiff. Das deutsche Team hat vor 3 Jahren sensationell Silber geholt, hat bei Olympia dieses Jahr aber enttäuscht. Jetzt ist das Viertelfinale das erklärte Ziel.
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0: 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Kennst du die Geschichte hinter diesem Song? Es ist Frühling 1988. Die Fans warten sehnsüchtig auf das 7. Album von Bonnie Tyler. Doch dann kommt die Enttäuschung. Das Album ist ein kompletter Flop, obwohl es einen heimlichen Schatz enthält. Ein Jahr später. Tina Turner nimmt ihr neues Album auf. Und obwohl es nicht ihrer ist, will sie einen Song unbedingt singen. The Best wird in der Version von Tina Turner ein absoluter Welterfolg und ist heute bester Rock und Pop.
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1: Guten Morgen, meine Lieben. Grüßt euch.
2: Hi Jens.
3: Morgen Jens. Wir haben eine Frage an dich. Kennst du das, wenn du das Gefühl hast, diese Verschwörungstheorie von die hören doch mit? Du unterhältst dich mit jemandem zum Beispiel über dein Motorrad, guckst aufs Handy und kriegst direkt Motorradhelmwerbung angezeigt.
1: Ich glaube da ganz, ganz fest dran. Und es gibt für mich in meiner Geschichte 1000 Beweise, dass das tatsächlich so ist. Ich spreche mit meinem Fraule neulich über Unterhose. Bing, war wirklich mein Web.de, voll mit Werbung über Unterhose. Und dann haben wir uns über Urlaub unterhalten, zack, kam die ganze Zeit dieses Check24 Urlaub, ab in den Urlaub, wie auch immer. Wahnsinn.
2: Genau so ging es mir gerade auch. Wir haben, Nikolaus und ich, privat, Mikros waren aus, über Starlight Express, dieses Musical gesprochen. Und eine Sekunde später ploppt mir das hier auf. Und das ist ja wirklich nichts, weißt du, was gerade aktuell wäre oder
3: nein.
2: so.
3: Zeitlos. Genau. Und das Verrückte ist, wir sind über das Thema Züge draufgekommen. Ja. Und die nächste Werbung war Deutsche Bahn.
2: Und da frage ich mich, wie funktioniert das?
3: Ja, rein technisch.
2: Wirklich.
3: Also uns ist klar.
2: Das würde mich schon mal interessieren.
3: Also auch so ein PC, wir haben jetzt hier keine Laptops oder so, sondern normale PCs, die haben natürlich auch irgendwo einen Mikroeingang.
2: Warum wird es dann zum Beispiel, wir haben hier ja zwei Rechner. Also du hast einen, ich habe einen. Warum wird es nur mir angezeigt und nicht dir auch? Weil dein Rechner muss es doch genauso gehört haben.
3: Weil ich mich nicht so viel auf Social Media während der Arbeit rumtreibe, Hanna.
2: Das war nicht mal Social Media.
3: Ach so.
2: Nein.
3: Oh Gott. Also ich muss jetzt mal eine Sache sagen. So spooky das alles ist, mir ist schon klar, dass das auch Vorteile hat. Also dass meine Geräte um mich rum mich immer besser verstehen. Es macht ja auch mein Leben ein bisschen einfacher so, dass sie sagen, ah, hier übrigens, dich interessiert gerade was, aber das geht schon einfach zu weit. Das ist also, das will man wirklich nicht.
1: Und wisst ihr, wo es ganz ärgerlich ist, wenn meine Fraule was sucht, wo sie mich damit überraschen konnte zum Geburtstag? Und da muss man ganz ehrlich sagen, und ich habe das nachher auf unserem gemeinsamen Rechner hier schon überall gesehen und dachte, oh, okay.
3: Alle Geräte hören mit, wenn wir uns widersprechen, wie jeden Morgen um 7:45. Hau rein, Jens.
1: Bis morgen.
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1: Im Studio Lisa Schwarzkopf. Schönen guten Tag. China hat diplomatische Hilfe im Iran-Krieg angeboten. Das hat US-Präsident Trump bei seinem Staatsbesuch in dem Land mitgeteilt. Insbesondere geht es darum, dass Öl- und Gastanker wieder gefahrlos durch die Straße von Hormus kommen. Der Iran blockiert die Meerenge seit Wochen. Die USA haben in der Folge die iranischen Häfen abgeriegelt. Durch die Blockade sind die Energiepreise weltweit in die Höhe geschossen. In Deutschland wird die Scientology-Sekte nicht weiter vom Verfassungsschutz überwacht. Begründet wird das unter anderem mit der mangelnden Relevanz der pseudoreligiösen Organisation. Mehr von Tim Britztrup.
2: Fast 30 Jahre lang stand die Sekte unter Beobachtung, ihre Mitgliederzahlen gingen aber immer weiter zurück. In Deutschland gibt es nur noch etwa 3600 Scientologen, vor allem in Baden-Württemberg, Bayern und Hamburg. Belegt ist ein totalitärer Charakter der Organisation, ein drohender Umsturzversuch ließ sich aber nie feststellen. Der Verfassungsschutz will sich deshalb eher auf die großen Gefahren wie Terror oder Spionage konzentrieren.
1: Und nun weitere Meldungen in Kürze. Handwerkspräsident Dittrich schaltet sich in die Reformdebatte ein. In den Funke-Zeitungen beklagt er, es werde zu viel über Umverteilung diskutiert, die schaffe aber kein Wirtschaftswachstum. Stattdessen brauche es Veränderungen im Steuersystem, die Anreize für Investitionen schaffen. Bei heftigen russischen Luftangriffen auf Kiew und andere Städte sind über 20 Zivilisten getötet worden. Unter den Opfern sind auch 3 Kinder, das haben ukrainische Behörden mitgeteilt. Kanzler Merz schrieb auf X, Moskau setzt auf Eskalation statt Verhandlung. Ex-Nationalkeeper Manuel Neuer hängt offenbar noch ein Jahr dran beim FC Bayern. Laut Bild-Zeitung spielt der 40-Jährige auch die kommende Saison noch, gibt aber mehr Spiele an seinen designierten Nachfolger Jonas Urbich ab. Für Neuer wäre es die 16. Saison im Bayern-Trikot.
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1: Was Hanna sagen wollte, wir klugscheißen heute. Über Redewendungen, beziehungsweise über eine ganz bestimmte, ins Fettnäpfchen treten. Bedeutet ja, dass wir aus Versehen was Unangenehmes getan oder in meinem Fall ganz oft was Unangenehmes gesagt haben, kommt aus dem 19. Jahrhundert, weil damals vor allem in bäuerlichen Haushalten ganz normal war, dass ein Schüsselchen mit Fett A. im Bad stand mit Bartfett drin, B. das stand neben der Tür mit Schuhfett drin oder C. das war im Keller, um Mäuse von den Vorräten fernzuhalten.
2: 0800 24 7077. Hanna und Nikolaus sind hier. Wen haben wir denn dran?
3: Guten Morgen, der Jan ist hier.
1: Grüße dich, Jan. Woher kommst du?
3: Ich komme aus Kornwestheim.
1: Sehr gut. Und bist du in Kornwestheim heute schon in ein Fettnäpfchen getreten?
3: Heute noch nicht, aber ich habe ein bisschen verschlafen und musste jetzt zur Uni.
2: Ah, okay.
1: Erste Vorlesung Germanistik gleich also.
3: Ja, nee, tatsächlich nicht. Eher in die technische Richtung.
1: Dann schieß los. Woher kommt die Redewendung?
3: Die Redewendung müsste eigentlich daher kommen, dass es neben der Tür stand, weil man damit früher seine Schuhe eingefettet hat, wenn man heimkam, wenn die nass waren oder so. Und die Redewendung kommt, glaube ich, daher, dass es dann peinlich war, wenn man da einfach reingetreten ist, wenn man nicht aufgepasst hat. Irgendwie so
1: hatten wir das mal. Wirklich, was soll ich denn jetzt noch erzählen? Das ist alles 100.000% richtig. Jawohl, ja. Guck, jetzt hatte das Verschlafen doch was Gutes, ey.
3: Ja, wenigstens ein Vorteil.
2: Und vor allem voll cool, dass du trotzdem hier jetzt noch anrufst nebenher.
1: Ja.
2: Nicht schlecht.
1: Hoff, dein Prof hört's nicht.
3: Na klar.
1: Hey, dann mal ein schönes Wochenende halt heute noch gut durch und viel Spaß mit deiner Klugscheißertasse.
3: Dankeschön. Wünsche dir auch ein schönes Wochenende.
1: Merci.
2: Dankeschön.

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1: Im Studio Lisa Schwarzkopf. Schönen guten Tag. China setzt sich für eine Waffenruhe im Irankrieg und eine Freigabe der Straße von Hormus ein. US-Präsident Trump sagte bei seinem Staatsbesuch, dass Peking Hilfe angeboten habe. Mehr von Tim Britztrup.
2: Trump sagte dem Sender Fox News, China habe entsprechende Hilfe angeboten. Insbesondere geht es darum, dass Öl- und Gastanker wieder gefahrlos durch die Meerenge kommen. Der Iran blockiert die Straße von Hormus seit Wochen. Die USA haben wiederum die iranischen Häfen abgeriegelt. In der Folge sind weltweit die Energiepreise in die Höhe geschossen. China ist einer der größten Abnehmer von Öl und Gas aus dem Iran.
1: In zahlreichen Geschäften und Lagern bundesweit sind die Beschäftigten heute aufgerufen, die Arbeit niederzulegen. Im Tarifkonflikt im Einzel- sowie Groß- und Außenhandel ruft Verdi zu Warnstreiks auf. Die Gewerkschaft fordert 7% mehr Lohn, mindestens aber 225 Euro mehr pro Monat. Das sei nicht zu verkraften, heißt es von den Arbeitgebern. Sie haben etwa in NRW und Hamburg ein Angebot über 3,5% auf 2 Jahre vorgelegt. Und nun weitere Meldungen in Kürze. Am Flughafen von Helsinki ist der Betrieb am Morgen für mehrere Stunden eingestellt worden. Grund dafür war eine Drohnenwarnung. Der finnische Ministerpräsident Orpo erklärte, die Streitkräfte hätten die Überwachung verstärkt. Mittlerweile wurde die Warnung aufgehoben. Nur in jeder 8. Stellenanzeige steht drin, was man in dem Job verdienen soll. Deutschland ist damit Schlusslicht in Europa, heißt es von der Jobseite Indeed. In Großbritannien steht das Gehalt in mehr als der Hälfte der Stellenanzeigen drin. Das Finale des Eurovision Song Contests ist komplett und alle 25 Teilnehmerländer stehen fest. Am Abend haben sich im zweiten Halbfinale unter anderem die Mitfavoriten Dänemark und Australien ihren Startplatz gesichert. Deutschland ist als einer der großen Geldgeber morgen automatisch im Finale dabei.
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1: Im Studio Lisa Schwarzkopf. Schönen guten Tag. China hat diplomatische Hilfe im Iran-Krieg angeboten. Das hat US-Präsident Trump bei seinem Staatsbesuch in dem Land mitgeteilt. Insbesondere geht es darum, dass Öl- und Gastanker wieder gefahrlos durch die Straße von Hormus kommen. Der Iran blockiert die Meerenge seit Wochen. Die USA haben in der Folge die iranischen Häfen abgeriegelt. Durch die Blockade sind die Energiepreise weltweit in die Höhe geschossen. Hat die Rettungsaktion für den gestrandeten Ostseewal am Ende doch nichts gebracht? Vor der dänischen Insel Anholt ist ein toter Buckelwal entdeckt worden. Mehr von Nanju Kuhlmann.
2: Die dänischen Behörden gehen davon aus, dass es sich um ein und dasselbe Tier handelt. Gesichert ist das aber noch nicht. Jetzt sollen Proben genommen und dann auch Experten in Deutschland zur Verfügung gestellt werden. Seit März war ein junger Buckelwal mehrfach an der deutschen Küste gestrandet. Eine private Initiative hatte ihn schließlich in den Skagerrak transportiert und dort freigelassen. Experten hatten die Aktion kritisiert, weil der Wal ihrer Meinung nach schon zu geschwächt war.
1: Und nun weitere Meldungen in Kürze. In zahlreichen Geschäften und Lagern bundesweit sind die Beschäftigten heute aufgerufen, die Arbeit niederzulegen. Im Tarifkonflikt im Einzel- sowie Groß- und Außenhandel ruft Verdi zu Warnstreiks auf. Die Gewerkschaft fordert 7% mehr Lohn. Das sei nicht zu verkraften, heißt es von den Arbeitgeberverbänden. Mehr als jeder Vierte hat schon mal das Smartphone des Partners oder der Partnerin durchsucht. Häufigste Gründe dafür sind Neugier und Untreueverdacht. Das geht aus einer Bitkom-Umfrage hervor. Vor allem junge Leute pfeifen auf Privatsphäre. Bei den 16- bis 29-Jährigen haben 43% schon spioniert. Ex-Nationalkeeper Manuel Neuer hängt offenbar noch ein Jahr dran beim FC Bayern. Laut Bild-Zeitung spielt der 40-Jährige auch die kommende Saison noch, gibt aber mehr Spiele an seinen designierten Nachfolger Jonas Urbich ab. Für Neuer wäre es die 16. Saison im Bayern-Trikot.
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1: Im Studio André Glatzel. Schönen guten Tag. Wucherpreise für weiterverkaufte Konzerttickets sollen bald Geschichte sein. Justizministerin Hubig hat in der Bild-Zeitung gesagt, dass ihr Haus an strengeren Regeln arbeitet. Mehr von Anna Löwer.
2: Abzocker kaufen immer wieder massenweise Tickets für Konzerte oder Fußballspiele, die dann auf dem Zweitmarkt landen und teilweise für das Dreifache des Originalpreises angeboten werden. Manchmal soll man sogar noch mehr abdrücken. Dagegen wehren sich die Künstler. Einen entsprechenden offenen Brief an Hubig haben unter anderem die Ärzte, die Toten Hosen und Annette Louisan unterschrieben. Schwarz-Rot hatte im Koalitionsvertrag Maßnahmen gegen Ticketwucher angekündigt.
1: Bundeskanzler Merz hat Probleme in der schwarz-roten Koalition zugegeben. Beim Katholikentag in Würzburg sagte der CDU-Chef, zur Demokratie gehöre Streit, der müsse aber auch zu Ergebnissen führen. Vielleicht streite die Regierung gerade viel und liefere zu wenig. Auch bei seiner Kommunikation müsse er besser werden, so Merz. Klimaaktivisten störten seinen Auftritt mit Pfiffen und Zwischenrufen. Und nun weitere Meldungen in Kürze. China hat diplomatische Hilfe im Iran-Krieg angeboten. Das hat US-Präsident Trump bei seinem Staatsbesuch in dem Land mitgeteilt. Insbesondere geht es darum, dass Öl- und Gastanker wieder gefahrlos durch die Straße von Hormuz kommen. Durch die Blockade sind die Energiepreise weltweit in die Höhe geschossen. Trickbetrüger haben eine Frau in Stuttgart um über 1 Million Euro betrogen. Sie gaben sich als Börsenmakler aus und brachten die 61-Jährige mit Gewinnversprechen dazu, über eine Trading-Plattform Kryptogeschäfte zu machen. Erst nach Monaten kamen ihr Zweifel. Nur in jeder 8. Stellenanzeige steht drin, was man in dem Job verdienen soll. Deutschland ist damit Schlusslicht in Europa, heißt es von der Jobseite Indeed. In Großbritannien steht das Gehalt in mehr als der Hälfte der Stellenanzeigen drin.
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0: 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Kennst du? Die Geschichte hinter diesem Song? 1988. Die 24-jährige Tracy Chapman sucht verzweifelt nach ihrem Durchbruch als Sängerin. Aber bisher sieht es kaum danach aus. Sie spielt gerade mal in Cafés vor kleinem Publikum. An einem kalten Tag im Februar bekommt sie plötzlich einen Anruf.
1: Hey, wir haben dich bei deinem Auftritt im Café gesehen. Hast du Lust, bei Nelson Mandelas Geburtstagsfeier zu singen?
0: Wenige Monate später steht Tracy Chapman ungläubig nicht mehr im Café, sondern aufgeregt auf der Bühne im Wembley-Stadion. Zusammen mit Phil Collins, Whitney Houston und Stevie Wonder. Zitternd spielt sie Talking About the Revolution. Das erste Mal vor einem Millionenpublikum. Es wird ihr Durchbruch als Weltstar.
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1: Guten Morgen, meine Lieben. Grüßt euch.
2: Hi Jens.
3: Morgen Jens. Wir haben eine Frage an dich. Kennst du das, wenn du das Gefühl hast, diese Verschwörungstheorie von die hören doch mit? Du unterhältst dich mit jemandem zum Beispiel über dein Motorrad, guckst aufs Handy und kriegst direkt Motorrad-Helmwerbung angezeigt.
1: Ich glaube da ganz, ganz fest dran. Und es gibt für mich in meiner Geschichte 1000 Beweise, dass das tatsächlich so ist. Ich spreche mit meinem Fraule neulich über Unterhose. Bing, war wirklich mein Web.de voll mit Werbung über Unterhose. Dann haben wir uns über Urlaub unterhalten, zack, kam die ganze Zeit dieses Check24 Urlaub, ab in den Urlaub, wie auch immer, Wahnsinn.
2: Genau so ging es mir gerade auch. Wir haben, Nikolaus und ich, privat Mikros waren aus über Starlight Express, dieses Musical gesprochen. Und eine Sekunde später ploppt mir das hier auf. Und das ist ja wirklich nichts, weißt du, was gerade aktuell wäre oder
3: nein.
2: so.
3: Zeitlos. Genau. Und das Verrückte ist, wir sind über das Thema Züge draufgekommen. Ja. Und die nächste Werbung war Deutsche Bahn.
2: Ja. Und da frage ich mich, wie funktioniert das?
3: Ja, rein technisch.
2: Wirklich.
3: Also uns ist klar.
2: Das würde mich schon mal interessieren.
3: Also auch so ein PC. Wir haben jetzt hier keine Laptops oder so, sondern normale PCs. Die haben natürlich auch irgendwo einen Mikroeingang.
2: Warum wird es dann zum Beispiel, wir haben hier ja zwei Rechner. Also du hast einen, ich habe einen. Warum wird es nur mir angezeigt und nicht dir auch? Weil dein Rechner muss es doch genauso gehört haben.
3: Weil ich mich nicht so viel auf Social Media während der Arbeit rumtreibe, Hanna.
2: Das war nicht mal Social Media.
3: Ach so.
2: Nein.
3: Oh Gott. Also ich muss jetzt mal eine Sache sagen. So spooky das alles ist, mir ist schon klar, dass das auch Vorteile hat. Also dass meine Geräte um mich rum mich immer besser verstehen. Es macht ja auch mein Leben ein bisschen einfacher so, dass sie sagen, ah, hier übrigens, dich interessiert gerade was, aber das geht schon einfach zu weit. Das ist also, das will man wirklich nicht.
1: Und wisst ihr, wo es ganz ärgerlich ist, wenn meine Fraule was sucht, wo sie mich damit überraschen konnte zum Geburtstag? Und da muss man ganz ehrlich sagen, und ich habe das nachher auf unserem gemeinsamen Rechner hier schon überall gesehen und dachte, oh, okay.
3: Alle Geräte hören mit, wenn wir uns widersprechen, wie jeden Morgen um 7:45. Hau rein, Jens.
1: Bis morgen.
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1: Im Studio André Glatzel. Schönen guten Tag. In Deutschland soll mehr gegen Ticketabzocke getan werden. Justizministerin Hubig kündigte in der Bild an, dass sie Preisaufschläge beim Weiterverkauf begrenzen will. In anderen Ländern ist man weiter. In Großbritannien müssen unter anderem Originalpreis, Sitznummer und die Identität des Verkäufers offengelegt werden. Ein Meilenstein und fantastische Handelsabkommen. US-Präsident Trump zieht eine positive Bilanz seiner Peking-Reise. Ein Ergebnis? China hat diplomatische Hilfe im Iran-Krieg angeboten. Insbesondere geht es darum, dass der Iran die Straße von Hormuz wieder für Öl- und Gastanker öffnet. Das Land zeigt sich von der Forderung aber bisher unbeeindruckt. Dazu der Politikwissenschaftler Peter Neumann bei NTV.
2: Donald Trump glaubt, dass man anderen Ländern ihren Willen aufzwingen muss. Und jetzt sieht er eben, dass auch diese Strategie an ihre Grenzen gerät und dass es eben selbst für Amerika, für den mächtigsten Staat der Welt, nicht möglich ist, alle Länder jederzeit ihren Willen aufzuzwingen.
1: Und nun weitere Meldungen in Kürze. Die heutigen Warnstreiks im Handel führen kaum zu Einschränkungen beim Einkaufen. Supermärkte, Möbelhäuser und Klamottenläden haben normal geöffnet, so die zuständigen Branchenverbände. Die Gewerkschaft Verdi hatte im Tarifstreit unter anderem bei Rewe, IKEA und Primark zum Streik aufgerufen. Die Beschäftigten in Baden-Württemberg haben sich seit Januar seltener krank gemeldet als vor einem Jahr. Im Schnitt fehlten Beschäftigte krankheitsbedingt knapp 5 Tage, meldet die Barmer. Der Krankenstand sank von 5,8 auf 5,5%. Die Hauptgründe für Krankmeldungen bleiben Atemwegserkrankungen wie Erkältungen oder Grippe. Ex-Nationalkeeper Manuel Neuer hängt offenbar noch ein Jahr dran beim FC Bayern. Laut Bild-Zeitung spielt der 40-Jährige auch die kommende Saison noch, gibt aber mehr Spiele an seinen designierten Nachfolger Jonas Urbich ab. Für Neuer wäre es die 16. Saison im Bayern-Trikot.
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1: Was Hanna sagen wollte, wir klugscheißen heute. Über Redewendungen, beziehungsweise über eine ganz bestimmte, ins Fettnäpfchen treten. Bedeutet ja, dass wir aus Versehen was Unangenehmes getan oder in meinem Fall ganz oft was Unangenehmes gesagt haben, kommt aus dem 19. Jahrhundert, weil damals vor allem in bäuerlichen Haushalten ganz normal war, dass ein Schüsselchen mit Fett A im Bad stand mit Badfett drin, B, das stand neben der Tür mit Schuhfett drin oder C, das war im Keller, um Mäuse von den Vorräten fernzuhalten.
2: 0800 24 7077. Hanna und Nikolaus sind hier. Wen haben wir denn dran?
3: Guten Morgen, der Jan ist hier.
1: Grüße dich, Jan. Woher kommst du?
3: Ich komme aus Kornwestheim.
1: Sehr gut. Und bist du in Kornwestheim heute schon in ein Fettnäpfchen getreten?
3: Heute noch nicht, aber ich habe ein bisschen verschlafen und musste jetzt zur Uni.
2: Ah, okay.
1: Erste Vorlesung Germanistik gleich also.
3: Ja, nee, tatsächlich nicht. Eher in die technische Richtung.
1: Dann schieß los. Woher kommt die Redewendung?
3: Die Redewendung müsste eigentlich daher kommen, dass es neben der Tür stand, weil man damit früher seine Schuhe eingefettet hat, wenn man heimkam, wenn die nass waren oder so. Und die Redewendung kommt, glaube ich, daher, dass es dann peinlich war, wenn man da einfach reingetreten ist, wenn man nicht aufgepasst hat. Irgendwie so
1: hatten wir das mal. Wirklich, was soll ich denn jetzt noch erzählen? Das ist alles 100.000% richtig, ja.

0: Sehr gut.
1: Guck, jetzt hatte das Verschlafen doch was Gutes, ey.
2: Ja, wenigstens ein Vorteil.
0: Und vor allem voll cool, dass du trotzdem hier jetzt noch anrufst nebenher.
1: Ja.
0: Nicht schlecht.
1: Hoff, dein Prof hört's nicht, ehrlich.
2: Ja, klar.
1: Hey, dann mal ein schönes Wochenende halt heute noch gut durch und viel Spaß mit deiner Klugscheißertasse.
2: Dankeschön. Wünsche dir auch ein schönes Wochenende.
1: Merci.
0: Dankeschön.

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1: Im Studio André Glatzel. Schönen guten Tag. Bundeskanzler Merz hat Probleme in der schwarz-roten Koalition zugegeben. Beim Katholikentag in Würzburg sagte der CDU-Chef, zur Demokratie gehöre Streit, der müsse aber auch zu Ergebnissen führen. Vielleicht streite die Regierung gerade viel und liefere zu wenig. Auch bei seiner Kommunikation müsse er besser werden, so Merz. Klimaaktivisten störten seinen Auftritt mit Pfiffen und Zwischenrufen. US-Präsident Trump zieht eine positive Bilanz zum Abschluss seiner China-Reise. Man habe fantastische Handelsdeals erreicht, sagte er kurz vor seinem Rückflug nach Washington. Konkret wurde Trump aber nicht. Chinas Staatschef Xi zeigte sich zurückhaltender. Auch eine Einladung ins Weiße Haus hat er bisher nicht angenommen. Der Politikwissenschaftler Thomas Jäger sagte dazu bei NTV:
2: Trump ist nicht mehr der Anführer der Welt. Er will keine Verbündeten haben. Er ist als der Präsident der USA, unterstützt von einer MAGA-Bewegung, Zustimmung 35%, in China aufgetreten und entsprechend ist er auch abserviert worden.
1: Und nun weitere Meldungen in Kürze. Justizministerin Hobig hat in der Bild-Zeitung deutlich strengere Regeln für den Ticket-Zweitmarkt angekündigt. Damit sollen die teilweise horrenden Preisaufschläge beim Weiterverkauf begrenzt werden. Zuletzt hatten Dutzende Künstler wie die Toten Hosen und die Ärzte das in einem offenen Brief gefordert. Russland und die Ukraine haben wieder Kriegsgefangene ausgetauscht, jeweils gut 200 Soldaten. Das sei nur der erste Schritt, sagte der ukrainische Präsident Selenskyj. Insgesamt sollen 1000 Soldaten freikommen. Der Deal war bei der Waffenruhe Anfang Mai beschlossen worden. Mehr als jeder Vierte hat schon mal das Smartphone des Partners oder der Partnerin durchsucht. Häufigste Gründe dafür sind Neugier und Untreueverdacht. Das geht aus einer Bitkom-Umfrage hervor. Vor allem junge Leute pfeifen auf Privatsphäre. Bei den 16- bis 29-Jährigen haben 43% schon spioniert.
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1: Im Studio André Glatzel. Schönen guten Tag. Kanzler Merz hat zugegeben, dass es in seiner Regierung gerade nicht rund läuft. Beim Katholikentag in Würzburg sagte der CDU-Chef, die schwarz-rote Koalition streite vielleicht zu viel und liefere zu wenig. Streit gehöre zwar zur Demokratie, müsse aber auch zu Ergebnissen führen. Auch seine Kommunikation müsse er verbessern, so Merz.
2: Ich beschäftige mich in den letzten Wochen mit immer größerer Intensität mit der Frage, woran liegt das, dass es mir offensichtlich nicht gelingt, die Menschen im Lande hinreichend auch zu überzeugen, dass der Weg, den wir versuchen in der Regierung einzuschlagen, den ich versuche einzuschlagen, der richtige ist und die Bevölkerung mitgeht.
1: Die Weltgesundheitsorganisation schlägt Alarm wegen sogenannter Nikotinbeutel. Die Beutel werden zwischen Lippe und Zahnfleisch geschoben, schmecken oft süß und machen extrem schnell süchtig. Vor allem junge Leute haben die Tabakkonzerne im Visier. Mit aggressiver Werbung über Social Media und Influencer. Der Markt wächst laut WHO rasant. Der Umsatz lag zuletzt bei knapp 6 Milliarden Euro. In Deutschland sind die Beutel verboten, im Netz aber trotzdem bestellbar. Und nun weitere Meldungen in Kürze. In Deutschland soll mehr gegen Ticketabzocke getan werden. Justizministerin Hubig kündigte in der Bild an, dass sie Preisaufschläge beim Weiterverkauf begrenzen will. In anderen Ländern ist man weiter. In Großbritannien müssen unter anderem Originalpreis, Sitznummer und die Identität des Verkäufers offengelegt werden. Trickbetrüger haben eine Frau in Stuttgart um über 1 Million Euro betrogen. Sie gaben sich als Börsenmakler aus und brachten die 61-Jährige mit Gewinnversprechen dazu, über eine Trading-Plattform Kryptogeschäfte zu machen. Erst nach Monaten kamen ihr Zweifel. Ex-Nationalkeeper Manuel Neuer hängt offenbar noch ein Jahr dran beim FC Bayern. Laut Bild-Zeitung spielt der 40-Jährige auch die kommende Saison noch, gibt aber mehr Spiele an seinen designierten Nachfolger Jonas Urbich ab. Für Neuer wäre es die 16. Saison im Bayern-Trikot.
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0: 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Kennst du die Geschichte hinter diesem Song? 1984. US-Präsident Ronald Reagan kämpft um seine Wiederwahl.
1: I will not make age an issue of this campaign.
0: Für seine Wahlkampfauftritte hat er sich für einen ganz besonderen Song entschieden. Bruce Springsteens Born in the USA. Dieser Song, findet sein Wahlkampfteam, passt perfekt zu den Zielen der Republikanischen Partei. Er klingt patriotisch und steht für das Vaterland. Bruce Springsteen sieht das allerdings ganz anders und lässt die Verwendung seines Songs als Wahlkampfsong verbieten. Denn sein Song beschreibt in Wahrheit die bittere Sicht auf das zerstörte Leben eines US-Soldaten und ist eine Kritik an der kriegerischen US-Politik. Born in the USA ist bis heute einer der größten Erfolge von Bruce Springsteen und Teil von bestem Rock und Pop.
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Wer hat verloren? 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Ich mich? 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
1: Im Studio André Glatzel. Schönen guten Abend. Auf dem Katholikentag in Würzburg hat Kanzler Merz nicht ganz so einen schweren Stand gehabt wie zuletzt beim Deutschen Gewerkschaftsbund. Bei einer Podiumsdiskussion kam es aber erneut zu Pfiffen und Zwischenrufen. Merz hat zu mehr Toleranz aufgerufen, auch innerhalb der schwarz-roten Koalition.
2: Zur Demokratie gehört Streit. Wenn wir zu einem politischen Thema nicht mehr streiten und uns plötzlich alle einig sind, ist wahrscheinlich irgendwas falsch. Aber der Streit muss zu Ergebnissen führen. Und vielleicht streiten wir im Augenblick zu viel und bringen zu wenig Ergebnisse. Das mag sein.
1: US-Präsident Trump zieht eine positive Bilanz zum Abschluss seiner China-Reise. Man habe fantastische Handelsdeals erreicht, sagte er kurz vor seinem Rückflug nach Washington. Konkret wurde Trump aber nicht. China-Staatschef Xi zeigte sich zurückhaltender, hat inzwischen aber eine Einladung ins Weiße Haus angenommen. Der Politikwissenschaftler Thomas Jäger sagte dazu bei NTV,
3: Trump ist nicht mehr der Anführer der Welt. Er will keine Verbündeten haben. Er ist als der Präsident der USA, unterstützt von einer MAGA-Bewegung, Zustimmung 35%, in China aufgetreten und entsprechend ist er auch abserviert worden.
1: Und nun weitere Meldungen in Kürze. Justizministerin Hobig hat in der Bild-Zeitung deutlich strengere Regeln für den Ticket-Zweitmarkt angekündigt. Damit sollen die teilweise horrenden Preisaufschläge beim Weiterverkauf begrenzt werden. Zuletzt hatten Dutzende Künstler wie die Toten Hosen und die Ärzte das in einem offenen Brief gefordert. Der mehrfach in der Ostsee gestrandete Buckelwal hat die Strapazen wohl nicht überlebt. Vor der dänischen Insel Anholt ist ein toter Wal entdeckt worden. Experten gehen davon aus, dass es sich mit hoher Wahrscheinlichkeit um dasselbe Tier handelt. Manuel Neuer hängt beim FC Bayern noch ein Jahr ran. Der Kapitän hat nach wochenlangen Verhandlungen seinen Vertrag bis Juni kommenden Jahres verlängert. Das hat der Verein jetzt doch offiziell bestätigt. Neuer steht bereits seit 2011 beim Rekordmeister im Tor.
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1: 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Grüßt euch.
2: Hi Jens.
3: Morgen Jens. Wir haben eine Frage an dich. Kennst du das, wenn du das Gefühl hast, diese Verschwörungstheorie von die hören doch mit? Du unterhältst dich mit jemandem zum Beispiel über dein Motorrad, guckst aufs Handy und kriegst direkt Motorrad-Helmwerbung angezeigt.
1: Ich glaube da ganz, ganz fest dran. 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Bing, war wirklich mein Web.de voll mit Werbung über Unterhose. Dann haben wir uns über Urlaub unterhalten. Zack, kam die ganze Zeit dieses Check24 Urlaub, ab in den Urlaub, wie auch immer. Wahnsinn.
2: Genau so ging es mir gerade auch. Wir haben, Nikolaus und ich, privat Mikros waren aus über Starlight Express, dieses Musical gesprochen. Und eine Sekunde später ploppt mir das hier auf. Und das ist ja wirklich nichts, weißt du, was gerade aktuell wäre oder
3: nein.
2: so.
3: Zeitlos. Genau. Und das Verrückte ist, wir sind über das Thema Züge draufgekommen. Ja. Und die nächste Werbung war Deutsche Bahn.
2: Ja. Und da frage ich mich, wie funktioniert das?
3: Ja, rein technisch.
2: Wirklich?
3: Also uns ist klar.
2: Das würde mich schon mal interessieren.
3: Also auch so ein PC, wir haben jetzt hier keine Laptops oder so, sondern normale PCs, die haben natürlich auch irgendwo einen Mikroeingang.
2: Warum wird es dann zum Beispiel, wir haben hier ja zwei Rechner. Also du hast einen, ich habe einen. Warum wird es nur mir angezeigt und nicht dir auch? Weil dein Rechner muss es doch genauso gehört haben.
3: Weil ich mich nicht so viel auf Social Media während der Arbeit rumtreibe, Hanna.
2: Das war nicht mal Social Media.
3: Ach so.
2: Nein.
3: Oh Gott. Also ich muss jetzt mal eine Sache sagen. So spooky das alles ist, mir ist schon klar, dass das auch Vorteile hat. Also dass meine Geräte um mich rum mich immer besser verstehen. Es macht ja auch mein Leben ein bisschen einfacher so, dass sie sagen, ah, hier übrigens, dich interessiert gerade was, aber das geht schon einfach zu weit. Das ist also, das will man wirklich nicht.
1: Und wisst ihr, wo es ganz ärgerlich ist, wenn meine Fraule was sucht, wo sie mich damit überraschen konnte zum Geburtstag? Und da muss man ganz ehrlich sagen, und ich habe das nachher auf unserem gemeinsamen Rechner hier schon überall gesehen und dachte, oh, okay.
3: Alle Geräte hören mit, wenn wir uns widersprechen, wie jeden Morgen um 7:45. Hau rein, Jens.
1: Bis morgen.
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1: Was Hanna sagen wollte, wir klugscheißen heute. Über Redewendungen, beziehungsweise über eine ganz bestimmte, ins Fettnäpfchen treten. Bedeutet ja, dass wir aus Versehen was Unangenehmes getan oder in meinem Fall ganz oft was Unangenehmes gesagt haben, kommt aus dem 19. Jahrhundert, weil damals vor allem in bäuerlichen Haushalten ganz normal war, dass ein Schüsselchen mit Fett A. im Bad stand mit Badfett drin, B. das stand neben der Tür mit Schuhfett drin oder C. das war im Keller, um Mäuse von den Vorräten fernzuhalten.
2: 0800 24 7077. Hanna und Nikolaus sind hier. Wen haben wir denn dran?
3: Guten Morgen, der Jan ist hier.
1: Grüße dich, Jan. Woher kommst du?
3: Ich komme aus Kornwestheim.
1: Sehr gut. Und bist du in Kornwestheim heute schon in ein Fettnäpfchen getreten?
3: Heute noch nicht, aber ich habe ein bisschen verschlafen und musste jetzt zur Uni.
2: Ah, okay.
1: Erste Vorlesung Germanistik gleich also.
3: Ja, nee, tatsächlich nicht. Eher in die technische Richtung.
1: Dann schieß los. Woher kommt die Redewendung?
3: Die Redewendung müsste eigentlich daher kommen, dass es neben der Tür stand, weil man damit früher seine Schuhe eingefettet hat, wenn man heimkam, wenn die nass waren oder so. Und die Redewendung kommt, glaube ich, daher, dass es dann peinlich war, wenn man da einfach reingetreten ist, wenn man nicht aufgepasst hat. Irgendwie so
1: hatten
3: wir das mal.
1: Wirklich, was soll ich denn jetzt noch erzählen? Das ist alles 100.000% richtig. Jawohl, ja.
2: Jawohl.
1: Guck, jetzt hatte das Verschlafen doch was Gutes, ey.
3: Ja, wenigstens ein Vorteil.
2: Und vor allem voll cool, dass du trotzdem hier jetzt noch anrufst nebenher.
1: Ja.
2: Nicht schlecht.
1: Hoff, dein Prof hört's nicht, ehrlich.
3: Na klar.
1: Hey, dann mal ein schönes Wochenende halt heute noch gut durch und viel Spaß mit deiner Klugscheißertasse.
3: Dankeschön. Wünsche dir auch ein schönes Wochenende.
1: Merci.
2: Dankeschön. Let's go.

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0: 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Kennst du die Geschichte hinter diesem Song? 1989. Der junge Student Dean Cushman kommt aus Schweden zurück nach Hause in die USA. Er hatte ein paar tolle Partys in Schweden erlebt und ist Riesenfan von Roxette, einer Band, die außerhalb Schwedens noch niemand kennt. Deswegen hat er sich noch vor dem Abflug ihre Platte als Erinnerung gekauft. Und jetzt hat er nur ein Ziel. Er will die USA für Roxette begeistern. Also läuft er mit der Platte zu seinem Lieblingsradiosender und drückt dem Programmchef das Album in die Hand. Naja, sagt der Programmchef, also gut, wir können das ja mal spielen. Am nächsten Tag stehen die Telefone im Sender nicht mehr still. Die Hörer wollen wissen, was das für ein Song ist. Und so erobert The Look von Amerika aus die Welt. Als Roxette erfahren, wem sie ihren Erfolg zu verdanken haben, laden sie den Studenten nach Stockholm ein und er lernt seine Lieblingsband persönlich kennen. Roxette, The Look.
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0: 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Jetzt versucht ein Engländer Schwäbisch zu lernen. Steven lernt Schwäbisch. Und hier sind Steven und Urschwabe Jens.
1: Hi Jens.
2: Hi, grüß dich Steven.
1: Was ist bitte mein neues Wort für heute?
2: Ja, das benutzt der Schwabe immer, das Wort, und das ist Gruscht.
1: Gruscht?
2: Mhm.
1: Boah, das ist schlimm. Ja. Ich dachte, Gruscht gibt's nicht mehr, aber offensichtlich in Schwabenland, das ist diese sexually transmitted disease. Und wenn du Gruscht hast, Junge, ekelig.
2: Wir denken mal nicht an Geschlechtsverkehr, so wie du immer, der ganze Tag, 24 Stunden, sondern wir lassen das mal weg, der Geschlechtsverkehr. Was ist dann Gruscht?
1: Entweder ist das ein leckeres Nachtisch oder Geschlechtsverkehr.
2: Okay, weder noch.
1: Problem. Okay, nein. Da musst du mir helfen.
2: Gruscht benutzt Gruscht, der Schwabe.
1: Das klingt so schlecht.
2: Ja, es ist auch wirklich. Sagt der Schwabe für alles, was der nicht namentlich benennen kann. Wenn deine Kinder so viel Spielzeug haben und es liegt da mitten im Wohnzimmer, dann sagst du zu denen auf Schwäbisch, räumet mal euren Gruscht weg.
1: Ernsthaft?
2: Also sprich, das braucht niemand, das will aber auch niemand einzeln benennen, räum mal dein Fahrzeug,
1: okay.
2: Deine Schaukel, was weiß ich was.
1: Okay.
2: Sondern ist einfach alles Gruscht. Also ich möchte wetten, du hast auch einen ganzen Keller voller Gruscht.
1: Danke, deswegen gehe ich zum Arzt heute, Jens.
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1: Guten Morgen, meine Lieben, grüßt euch.
2: Hi Jens.
3: Morgen Jens, wir haben eine Frage an dich. Kennst du das, wenn du das Gefühl hast, diese Verschwörungstheorie von die hören doch mit? Du unterhältst dich mit jemand zum Beispiel über dein Motorrad, guckst aufs Handy und kriegst direkt Motorrad-Helmwerbung angezeigt.
1: Ich glaube da ganz, ganz fest dran und es gibt für mich in meiner Geschichte 1000 Beweise, dass das tatsächlich so ist. Ich spreche mit meinem Fraule neulich über Unterhose. Bing, war wirklich mein Web.de voll mit Werbung über Unterhose. Dann haben wir uns über Urlaub unterhalten, zack, kam die ganze Zeit dieses Check24 Urlaub, ab in den Urlaub, wie auch immer, Wahnsinn.
2: Genau so ging es mir gerade auch. Wir haben, Nikolaus und ich, privat Mikros waren aus über Starlight Express, dieses Musical gesprochen. Und eine Sekunde später ploppt mir das hier auf. Und das ist ja wirklich nichts, weißt du, was gerade aktuell wäre oder
3: nein.
2: so.
3: Zeitlos. Genau. Und das Verrückte ist, wir sind über das Thema Züge draufgekommen. Ja. Und die nächste Werbung war Deutsche Bahn.
2: Ja. Und da frage ich mich, wie funktioniert das?
3: Ja, rein technisch.
2: Wirklich.
3: Also uns ist klar.
2: Das würde mich schon mal interessieren.
3: Also auch so ein PC, wir haben jetzt hier keine Laptops oder so, sondern normale PCs, die haben natürlich auch irgendwo einen Mikroeingang.
2: Warum wird es dann zum Beispiel, wir haben hier ja zwei Rechner. Also du hast einen, ich habe einen. Warum wird es nur mir angezeigt und nicht dir auch? Weil dein Rechner muss es doch genauso gehört haben.
3: Weil ich mich nicht so viel auf Social Media während der Arbeit rumtreibe, Hanna.
2: Das war nicht mal Social Media.
3: Ach so.
2: Nein.
3: Oh Gott. Also ich muss jetzt mal eine Sache sagen. So spooky das alles ist, mir ist schon klar, dass das auch Vorteile hat. Also dass meine Geräte um mich rum mich immer besser verstehen. Es macht ja auch mein Leben ein bisschen einfacher so, dass sie sagen, ah, hier übrigens, dich interessiert gerade was, aber das geht schon einfach zu weit. Das ist also, das will man wirklich nicht.
1: Und wisst ihr, wo es ganz ärgerlich ist, wenn meine Fraule was sucht, wo sie mich damit überraschen konnte zum Geburtstag? Und da muss man ganz ehrlich sagen, und ich habe das nachher auf unserem gemeinsamen Rechner hier schon überall gesehen und dachte, oh, okay.
3: Alle Geräte hören mit, wenn wir uns widersprechen, wie jeden Morgen um 7:45. Hau rein, Jens.
1: Bis morgen.
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1: Was Hanna sagen wollte, wir klugscheißen heute. Über Redewendungen, beziehungsweise über eine ganz bestimmte, ins Fettnäpfchen treten. Bedeutet ja, dass wir aus Versehen was Unangenehmes getan oder in meinem Fall ganz oft was Unangenehmes gesagt haben, kommt aus dem 19. Jahrhundert, weil damals vor allem in bäuerlichen Haushalten ganz normal war, dass ein Schüsselchen mit Fett A. im Bad stand mit Bartfett drin, B. das stand neben der Tür mit Schuhfett drin oder C. das war im Keller, um Mäuse von den Vorräten fernzuhalten.
2: 0800 24 700 77. Hanna und Nikolaus sind hier. Wen haben wir denn dran?
3: Guten Morgen, der Jan ist hier.
1: Grüße dich, Jan. Woher kommst du?
3: Ich komme aus Kornwestheim.
1: Sehr gut. Und bist du in Kornwestheim heute schon in ein Fettnäpfchen getreten?
3: Heute noch nicht, aber ich habe ein bisschen verschlafen und musste jetzt zur Uni.
2: Ah, okay.
1: Erste Vorlesung Germanistik gleich also.
3: Ja, nee, tatsächlich nicht. Eher in die technische Richtung.
1: Dann schieß los. Woher kommt die Redewendung?
3: Die Redewendung müsste eigentlich daher kommen, dass es neben der Tür stand, weil man damit früher seine Schuhe eingefettet hat, wenn man heimkam, wenn die nass waren oder so. Und die Redewendung kommt, glaube ich, daher, dass es dann peinlich war, wenn man da einfach reingetreten ist, wenn man nicht aufgepasst hat. Irgendwie so
1: hatten wir das mal. Wirklich, was soll ich denn jetzt noch erzählen? Das ist alles 100.000% richtig. Jawohl, ja. Guck, jetzt hatte das Verschlafen doch was Gutes, ey.
3: Ja, wenigstens ein Vorteil.
2: Und vor allem voll cool, dass du trotzdem hier jetzt noch anrufst nebenher.
1: Ja.
2: Nicht schlecht.
1: Hoff, dein Prof hört's nicht,
3: ja,
1: ehrlich.
3: Klar.
1: Hey, dann mal ein schönes Wochenende halt heute noch gut durch und viel Spaß mit deiner Klugscheißertasse.
3: Dankeschön. Wünsche euch auch ein schönes Wochenende.
1: Merci.
2: Dankeschön.

0: 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Kennst du? Die Geschichte hinter diesem Song? 1984. Der Kalte Krieg hält die ganze Welt in Atem.
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0: Der Albtraum der Menschheit scheint zum Greifen nahe. Ein nuklearer Krieg zwischen dem Westen und der Sowjetunion. Der 25-jährige Roland Orzabal, Sänger der Band Tears for Fears, sitzt verzweifelt in seinem Zimmer in England mit seinem Drumcomputer und einem Synthesizer. Er lässt seinen Gedanken freien Lauf und schreibt einen Song. Schrei, schrei, lass alles raus. Übersetzt, schaut.
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